0: Sie denn?
1: Ich habe mir die Unterlagen angeschaut. Ich verstehe die schwierige Lage deines Bruders. Aber obwohl du mich bei Herr Dengze für die Sonderermittlung vorgeschlagen hast, basiert mein Urteil lediglich auf Fakten und der Wahrheit.
2: Natürlich. Ich empfehle dich nicht aufgrund unserer Freundschaft, sondern wegen deines Charakters und deiner Professionalität.
1: Danke dir. Aber ich befürchte, dass mein Chinesisch dafür nicht ausreicht.
2: Keine Sorge. Ich werde dir immer bei deiner Arbeit unterstützen und deine Dolmetscherin sein.
1: Alles klar.
2: Ich zähle auf dich, Herr Holmes.
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1: Er hielt die Waffe nicht richtig.
2: 握枪的姿势不对。
1: Er war etwas unbeholfen beim ersten Schuss.
2: 开第一枪时差一点脱手。
1: Was beweist, dass es wahrscheinlich ist, dass er nie vorher geschossen hätte.
2: 说明他之前会开枪的几率很小。
3: 他有可能是装的。
1: Ein normaler Mensch hat ein gängiges Problem.Er würde die Waffe vor lauter Nervosität so festhalten, dass die Mündung leicht nach oben geht. Wie Sie sehen können, tauchten die vier Kugeln nach dem Eintritt nach unten und verfehlten das Ziel knapp. Den Akten zufolge wurde Li Shengda in die rechte Brust getroffen. Von dem, was ich heute gesehen habe,Wäre der Mörder der Verdächtige, wäre er nie so genau gewesen. Wenn jemand Normales schießt, hätte er mehrere Schüsse abgefeuert, bis das Ziel gefallen wäre. Nach den Ergebnissen war Wei Rulai zumindest kein professioneller Schütze. Und die Leistung und die Wunden scheinen nicht zusammenzupassen. Und ich glaube, wir sollten uns den Tatort genauer ansehen, wenn das für Sie in Ordnung ist.
2: 我们想去犯罪现场做一下调研，
3: 没有这个必要。
2: 林队长，你这话是什么意思？难道您是想要在证据链不完整的情况下强行给嫌犯定罪吗？
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2: 但是勘察现场也是威廉先生的建议。
1: Ja, ich bin fest entschlossen, dass wir den
2: 威廉先生非常坚持，必须要去勘察现场。
4: 林队长，我觉得你最好带我们再去现场看看。
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7: ？Das Opfer wurde in die linke Brust getroffen. In Verbindung mit der am Boden liegenden Position bedeutet dies, dass der Mörder aus dieser Richtung schießen wollte. Die Pistole kann auf eine Entfernung von 15 Metern Treffer erzielen. Hätten die Schüssen wahrscheinlich von hier bis hier abgegeben werden müssen. Sehen Sie mal, hier gibt es leichte Fußabdrücke. Wenn ich mich richtig erinnere, hat der Verdächtige die Schuhgröße 43 und der Mörder Größe 38.
8: 犯罪现场的脚印是38码，魏若来的脚是43码。
9: 事隔多日，谁知道这个脚印是谁？
7: Deshalb brauche ich noch das Modell der Waffe, mit der Li Shengda erschossen wurde.
9: Ich
7: glaube, wir haben jetzt keine Beweise dafür,
8: dass die Waffe getötet wurde.
10: Ich muss sehen, ob der Verletzte die Waffe getötet hat.
11: 没有。
12: 那尸体的照片呢？
13: 也没有。